0: Von Gott! Ist er nicht viel zu jung für mich? Er ist sicherlich noch keine 30.
1: Auch Sie sind jung, Majestät. Jedenfalls an Geist und Herz. Und durch ihn erhalten Sie, was Ihnen so sehr fehlt.
0: Was soll das sein? Mir fehlt nichts.
1: Noch gibt es Widerstand im Land. Was Ihnen fehlt, das ist ein Sohn.
0: Das ist mein sehnlichster Wunsch, ein Sohn.
1: Der bald erfüllt sein wird, sagen Sie ja.
0: Einverstanden.
1: Großartig.

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0: So etwas Sie verhaftet haben, wird sie vernommen. 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

Als du noch ein Kind warst, hattest du Träume und Vorstellungen, wie das Leben sein würde. Du wolltest ein Actionheld sein. 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
2: Ja, Alice. 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

Meine Damen und Herren, herzlich willkommen. Sie werden ein Stück sehen über Mord, Habgier, Korruption, Gewalt, Ausbeutung, Ehebruch und Verrat. Dinge also, die unseren Herzen lieb und teuer sind. Dankeschön.

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1: Ach, ihr seid nett. Keine großen Geisteskinder, aber nett.

Ich habe den ganzen Tag über das, was Sie mir geschrieben haben, nachgedacht. Es ehrt mich wirklich sehr, dass Sie mich als Freundin betrachten. Natürlich bin ich traurig, sehr traurig darüber, dass Ihr Examen einen schlechteren Ausgang genommen hat, als Sie es sich erhofft haben und dass Sie nächsten Herbst nicht versetzt werden. Aber ich muss Ihnen gerade heraus sagen, dass eine Flucht nach Amerika kaum die richtige Lösung sein kann. Und selbst wenn es das wäre, kann ich Ihnen den Betrag, den Sie von mir erbeten haben,

Sie würden mir großes Unrecht tun, wenn Sie in meiner Weigerung fehlende Zuneigung vermuteten. Im Gegenteil, als Melchiors Mutter halte ich es für meine Pflicht, Ihre

wünschen, ihren Eltern zu schreiben. Ich werde versuchen, sie davon zu überzeugen, dass niemand letztes Semester hätte härter arbeiten können als sie und dass eine zu rigorose Verurteilung ihres momentanen Unglücks...

befremdet. Ihre, wie soll ich es nennen, verschleierte Drohung sollte die Flucht misslingen, sich das Leben zu nehmen.

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Apfel und lassen Sie bald wieder etwas von sich hören. Seien Sie inzwischen herzlich gegrüßt von Ihrer Ihnen unverändert zugetanen Fanny Gar.

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0: Falle um. Also Luzi, was war denn das? Hm? Du hast ja wirklich Gold in der Kehle.
1: Wodka in der Kehle wäre mir lieber.
2: Der von Gott gekrönte Kaiser des Römischen Reiches, König der Franken und Langobarden, Lothar der Erste.
3: Seid mir gegrüßt, Anastasius.
4: Kaiser Lothar?
3: Es ist eine Weile her, dass ihr in Aachen gewesen seid. Was verschafft mir die Ehre?
4: In der Tat habe ich Neuigkeiten zu berichten, die den Kaiser interessieren dürften.
3: Lasst hören.
4: In Rom ist ein Affront geschehen. Man hat den Kaiser bloßgestellt und ohne eure Permission den neuen Papst gewählt.
3: Unerhört. Ohne meine Anerkennung ist die Papstwahl ungültig.
4: Nun gilt es schnell zu handeln. Ihr müsst jetzt Stärke demonstrieren.
3: Worauf ihr euch verlassen könnt. Niemand auf der Welt darf ungestraft den Kaiser provozieren. Holt mir den Oberbefehlshaber der Truppen.
5: Sehr wohl, Majestät.
4: Rom braucht dringend einen Papst, der weiß, dass die politische Hoheit über Rom beim Kaiser in Aachen liegt.
3: So sehe ich es auch. Nötigenfalls würde ich einen solchen Papst einsetzen müssen.
4: Das wäre zu wünschen.
6: Eure Majestät zu treuen Diensten.
3: Gerold, mein Freund Anastasius berichtet gerade von empörenden Vorkommnissen in Rom.
6: Kennen wir uns nicht? Von einer früheren Begegnung?
4: Ganz recht.
3: Wie dem auch sei. Wie lange braucht ihr, um die Truppen zu sammeln?
6: Was habt ihr vor?
3: Rom hat ganz offensichtlich vergessen, dass sein politisches Oberhaupt immer noch der Kaiser ist.
4: Ich denke, Sergius strebt die Unabhängigkeit Roms an.
3: Dafür werde ich ihm eine Lektion erteilen.
6: Lothar hat Vernunft und handelt souverän. In diese Sache braucht es viel Geschick. Pff.

0: Eure Überheblichkeit wird euch in dieser Sache genauso wenig weiterhelfen wie seinerzeit in Dorstadt, als ihr vor der Klugheit eines kleinen Mädchens kapitulieren musstet. Ihr erinnert euch?
1: Das gehört wohl kaum hierher.
0: Mein Kaiser, lasst euch auf dieses römische Machtgeplänkel nicht ein. Es gibt im Moment Wichtigeres.
2: Was meint ihr damit?
0: Normannen fallen ein im Norden. Sie setzen unser Reich in Brand. Sie rauben und sie plündern und sie morden. Ein Fluch für dieses Land.
2: Gemach, Gerold. Noch habe ich keinen dieser Wilden zu Gesicht bekommen.
0: Mit Schiffen entern sie die Küsten. Dort muss das Heer zur Stelle sein.
1: Was will der Kaiser an der Küste? Baden kann er auch im Rhein.
2: Bravo, Anastasius. Gut pariert.
0: Für eure Arroganz und faule Ironie habt ihr euch den

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0: Amanda, wie ich mich freue, wieder ein Kind im Haus zu haben. Endlich wieder Pudding, Eierkuchen mit Pflaumenmus, Cookies und englisches Trüffel. Oh, womit wollen wir bloß anfangen?
1: Guten Morgen, Madame.
0: Ach, guten Morgen, Lilly. Hast du gut geschlafen? Ich hoffe, du hast einen gesunden Appetit.
1: Oh ja, geschlafen habe ich leider nicht sehr gut. Aber dafür habe ich einen Riesenhunger. Darf ich Ihnen bei den Vorbereitungen helfen, Madame?
0: Oh, bitte. Nenn mich Margaret, mein Kind. Und herzlich willkommen in meiner Küche, dem Herzen dieses Hauses. Corinne, ist im Speisesaal alles hergerichtet?
2: Jawohl, Madame.
0: Cécile, sind die Zutaten eingetroffen, die ich bestellt hatte?
3: Jawohl, Madame.
0: Oh, lasst endlich dieses Madame-Getue.
4: Jawohl, Madame.
5: Margaret, die Herrschaften wünschen heute Morgen Hummer à la Morin.
0: Wie bitte? Zum Frühstück? Da weiß ich, glaube ich, was...

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0: Habe ich euch eigentlich erzählt, wie ich früher in Königshäusern gekocht habe?
1: Ja, das hast du.
0: Ich habe vielen Aristokraten gedient. Sogar dem Maharaja von Bombay, seiner Majestät, dem König von England, seiner Heiligkeit, dem Papst und zuletzt dem französischen Königshof.
2: Wirklich? Und wie war es da so?
0: Ach, weißt du, in jeder Küche wird die Suppe auch nur mit heißem Wasser gekocht. Nur die einen essen sie dann mit einem Holzlöffel und die anderen mit einem goldenen. Aber das Wichtigste beim Kochen ist die Verwendung der richtigen Zutaten und Gewürze.
2: Und welche sind die richtigen?
0: Das bleibt mein Geheimnis.
2: Oh, bitte, Margaret, verrate es
0: mir. Also gut. Das wichtigste Gewürz, um aus jedem Essen ein Gedicht zu machen, ist Salz.
1: Salz?
0: Ja, Salz. Es ist das weiße Gold der Küche.

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0: Na, mein Süße, wen haben wir denn da? Einen kleinen Grünen, mal was anderes. Bei mir kannst du alles lernen. Womit fangen wir denn an?
1: Laber hier nicht rum. Hilf mir lieber raus aus diesem klebrigen Zeug.
0: Okay, okay. Und den kleinen grünen Frack ziehen wir gleich mit aus. Für dich will ich heute ganz feurig sein.
1: Hey, Feuer? Dann hast du das wahre Feuer? Das suche ich nämlich.
0: Ach, du meinst das längst vergessene Feuer, das im Innersten das Herz verzehrt? Ich hab's, glaub ich, gekannt. Auch Menschenkinder kennen's. Drum sei belehrt. Dieser Schmerz heißt Liebe. So haben sie's genannt. Es ist so lange her. Ich erinnere mich kaum. Mein Herz ist längst aus Stein. Gefühle haben keinen Raum. Nur manchmal ist ein Sehnen so unendlich fein, als müsste diese Liebe schön gewesen sein.

0: Mit Verlaub, ich bin ein Kater, keine Katze.
1: Wie bitte?
0: Eine männliche Katze nennt man gemeinhin Kater.
1: Du kannst sprechen.
0: Oh, lass es mich probieren. Auf dem Rasen, Hasen, Hasen, atmen, rasselt durch die Nasen. Auf den sieben Robbenklippen sitzen sieben Robbensippen, die sich in die Rippen stippen, bis sie von den Klippen kippen. 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Oh.
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0: Der Kater.

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0: Bitte unterlasse das Fluchen. Das passt nicht zu einem feinen Herr. Hm? Wie viel Geld besitzt du?
1: Warum?
0: Ach, Konstantin, bitte.
1: 25 Taler. Damit kommt man nicht weit.
0: Es kommt drauf an. 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
1: Wenn was?
0: Wenn du mir Kleidung und Stiefel kaufst.

0: Dankeschön.
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0: wo. Und ich frage mich, wo soll ich das Ding bloß parken? Die Flugzeuge sind aufgereiht wie die Sardinen in der Büchse. Und soweit ich das überblicken kann, steht dahinter ein Fuhrpark an Autos. Anscheinend ist ganz Neufundland hier.
1: Ein Flugzeug und noch eins. Und da kommt noch eins. Und da kommt noch eins. Und dann 13.
2: Ist das an? Entschuldigung, ich bin neu. Hier ist Janice Mosher von Rogers TV Kanal 9. Ich berichte live vom Flughafen Gander, wo soeben das 19. Flugzeug gelandet ist. Ich stehe hier neben
3: Bonnie Harris. Und normalerweise kriegen wir ein halbes Dutzend Flüge pro Tag rein. Jetzt haben wir in 2 Stunden schon 3-mal so viele.

0: heilige Scheiße.
1: Die Flugsicherung sagt, dass 5 der Maschinen auf dem Rollfeld nicht antworten.
2: Reg meint, sie sind vermutlich nur auf der falschen Frequenz.
3: Oh, danke, Dwight.
4: Die FAA gibt uns keinen Zeitpunkt für die Wiederöffnung des Luftraums.
2: Und die Crews müssen eine Pause machen, oder wir kriegen sie hier nie wieder weg.
5: American Transair Flug 25 bittet um Priorisierung, wenn sie aussteigen.
4: Falls sie aussteigen.
3: Warum?
5: Sie war noch auf einer Wunschtour nach Disneyland mit 90 kranken Kindern.
3: Oh, yeses.
6: Selbst wenn wir alle Hotels in der Stadt nutzen, haben wir nicht genügend Platz. Wir müssen auf andere Orte ausweichen.
7: Appleton und Gambo haben es schon angeboten, aber wir bekommen die Leute nicht hin.
6: Die Busfahrer von Garth sind noch auf der Kundgebung und ohne die fährt keiner irgendwo hin.
3: Himmel, Arsch und Zwirn, ich sag denen, wo sie hinfahren sollen. Das besser nicht zitieren.
7: Die Dame vom Tierheim ist dran und die erkundigt sich nach den Tieren.
3: Sag Bonnie, dass wir uns erstmal um die Menschen kümmern, ja?
8: Claude, Claude, die 5 Flugzeuge, die nicht antworten, die werden als terroristische Bedrohung eingestuft.
3: Was? Okay, die Mounties werden sich drum kümmern. Trotzdem haben wir fast 7000 Menschen, die vielleicht die Nacht hier verbringen. Das sind fast so viel, wie wir Einwohner haben. Wir müssen Unterkünfte organisieren und wir müssen sie da hinschaffen.
9: Guck mich nicht so an.
3: Ja, ganz zu schweigen von Essen und Vorräten und so weiter.
4: Aber warum wurden die zu uns geschickt? Warum nicht Toronto? Ja,
3: wenn irgendwas schief geht, dann gehen hier weniger Leute drauf. Okay, Janice Mosher, hier sind Ihre Nachrichten. Der Stadtrat von Gander erklärt den Notstand.

Der Mensch, dessen Name in dieses Buch geschrieben wird, stirbt. Um Verwechslungen mit anderen, die denselben Namen tragen, zu vermeiden, muss der Schreiber beim Eintragen seines Opfers fest an sein Gesicht denken. Wenn keine gewünschte Todesursache angegeben wird, stirbt das Opfer an Herzversagen. Seinem Schicksal zu entgehen, ist für das Opfer absolut unmöglich und verleiht dem Schreiber die ungeteilte Macht. 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

0: Entschuldige dich, Jelinka. Welche waren es, die roten oder die weißen?
1: Weiß, rot. Wie soll ich das wissen? Sie haben ihn einfach vom Hof gezerrt, ohne ein Wort. Mein armer Wasja. Er ist fort.
0: Nein, Jelinka. Er wird zurückkommen. Bewahre ihn im Herzen. Dort ist er vor jedem Leid sicher.

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1: Thank you.

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0: bipolare Depression mit gelenkliche Wahnvorstellungen. Seit 16 Jahren in Behandlung mit Medikamenteneinstellung nach einer Woche.
1: Ich habe weniger Angst, aber ich habe Kopfschmerzen. 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
0: 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Sie gibt an, weiterhin leichte Angstzustände und anhaltende Depressionen zu haben.
2: Jetzt spüre ich weder meine Finger noch meine Zehen. Und ich schwitze übermäßig, ohne Grund. Gott sei Dank habe ich überhaupt kein Verlangen nach Sex. 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
2: 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Das ist sehr nett. 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

0: Schwinden. Sind Sie eine Angehörige? Schön wär's. Nein, wir arbeiten zusammen. Er ist schwul.
1: HIV-positiv?
0: Nein! Keine Ahnung. Aber ich glaube nicht. Nein, also die Antwort ist nein. Glaube ich.

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Vulcanus Airline ist nur denen zu empfehlen, die sich nach einer heißen Kugel sehnen. 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

0: Und ab jetzt bei jeder Beratung raten wir zur Feuerbestattung.
1: Das ist auch viel billiger.
0: Die Leute.

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Reserve Ballroom. Na also, zum allerersten Mal, Jackdaw und die bezaubernden Snowbirds mit Why Do Fools Fall in Love?

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1: 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Richardson, The Big Papa!

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Auf jeden Fall ist es meins. Und einmal wird Manderley ihm gehören. Deine perfekte Gattin, Max, wird die perfekte Mutter sein.

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0: Warum hast du nicht die Polizei gerufen? Es war doch ein Unfall. Oder?
1: Ich weiß es nicht. Ich schwöre, ich weiß es nicht. Jetzt ist alles aus. Rebecca hat gewonnen.
0: Unsinn. Außer dir und mir weiß niemand auf der Welt, was wirklich geschehen ist. Und niemand wird es je erfahren.
1: Schau mich an. Das Kind in deinen Augen ist verschwunden.
0: Ja. Ich werde nie mehr ein Kind sein.
1: Kannst du mir noch immer in die Augen sehen und mir sagen, dass du mich liebst?
0: Ich liebe dich. Ich liebe dich so sehr.

0: Genau, wie ich befürchtet habe, Frith. Die Presse macht eine Sensation draus. Mr. De Winters Bild. Auf Seite 1. Oh, jetzt kommt die ganze Sache wieder hoch.
1: Leg die Zeitung weg.
0: Was geschah wirklich in der Bucht von Mandalay?
1: Schmierfinken!
2: Guten Morgen, Frith. Robert.
3: Guten Morgen, Mrs. Stacy. Ich habe nicht gewusst, dass Sie heute kommen würden, sonst...
2: Das konnten Sie auch nicht. Ich dachte, ich schaue mal kurz rein nach allem, was gestern passiert ist.
3: Mr. De Winter ist in der Bibliothek mit Oberst Julian. Der Oberst kam vor einer halben Stunde. Unangemeldet.
2: Oh Gott.

0: Soll ich ihm sagen, dass Sie hier sind, Madame?
1: Nein, das störe ich lieber nicht. Danke, Robert.
2: Bee, wie lieb von dir, vorbeizukommen. Guten Morgen.
1: Ich wollte nur sehen, wie du mit allem fertig wirst.
2: Du weißt also, was passiert ist.
1: Ganz Cornwall spricht über nichts anderes. Jetzt wird der ganze Fall wieder aufgerollt. Man wird die genauen Umstände des Todes von Rebecca untersuchen.
2: Es war ein Unfall.
1: Ja, gewiss, aber warum ist Oberst Julian dann hier? Bestimmt in seiner Eigenschaft als Polizeipräsident des Bezirks.
2: Er muss Maxim befragen, eine Formsache.
1: Nein, ich fürchte, nein. Es wird eine öffentliche Voruntersuchung geben, neue Ermittlungen. Und die Entscheidung, ob es zu einer Anklage kommt. Mein Gott, der arme Maxim, er hat eine falsche Frau identifiziert damals. Gar nicht auszudenken, wohin ein neues Verfahren führen kann.
2: Es wird nirgends hinführen, Bee.
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0: aber ich denke, wir sollten den Blick nach oben richten.
1: Himmel oben.
2: Heute schneit's.
1: Ja, das war der Winter.
2: Prosit!
3: Danke.
1: Meierseits. Ja, das macht der Winter.
2: Sollte man an solchen kalten Tagen nicht einen...
1: Ja, das wollte ich gerade auch vorschlagen.

0: tolle Sache.
1: Schneemann Bauch ist hiermit beschlossen.
0: Nur drei
2: Männer
1: ohne

0: Kugel 1, ganz aus Schnee. Jetzt kommt mein spezieller Dreh. Ich versehe sie mit Effee und rolle sie nach JWD.
1: Kugel 2, ganz aus Schnee. Jetzt kommt mein spezieller Dreh. Ich versehe sie mit Effee

0: eins, Vogel zwei.
1: Kugel drei ist auch dabei.
2: Rolle, rolle durch den Schnee, allen tun die Finger weh.
1: Mit der Kugel ist ganz vorn unsere Tochter Hagenohn.
0: Das ist nichts für
3: ältere Herren. Machen wir eine Pause.
1: Das hätt
0: ich jetzt
4: auch sehr
3: gern. Eine kleine Pause.
5: Meine Herren vom Komitee, was halten Sie von einem kleinen Gläschen Courvoisier?

0: Gott, oh. Das Gesicht vom Bolter möchte ich sehen.
1: Haben Sie wirklich vor, den Schneemann ins Foyer zu bauen?
2: Ach, Quatsch! Das hat doch nur gesungen, weil sich's reibt.
0: Ja. Vorsicht! Achtung, Achtung! Der Wagen ist besetzt!

0: ich stehe mit dem richtigen Dreh. Die sind mit ihren Kugeln reifes Varieté.
1: Herr Dr. Hagedorn, Ihre Kugel ist kolossal.
2: Was ist denn da unten für ein Rabatz die ganze Zeit? Das ist ein Kinderspielplatz oder ein Luftrohr.
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0: Naughty Penny! Naughty Penny! Wie nennt ihn denn dann?
1: Keine Ahnung.
2: Männer! Ich hab's! Drei Männer im Schnee. Mit ihm wären's wir.

0: What's your name?
1: Sarah.
0: I'm Cole House.
1: I know.

0: Morgen.
1: Morgen.
0: Los geht's.
1: Wo willst du denn hin?
0: Auf die Piste.
1: Nur noch 5 Minuten.
0: Batsa. Du brauchst frische Luft, mein Herr.
2: Emma, Emma, Emma. Emma, Emma, ist das Ihr neuer Lover? Was sagt denn der Pablo dazu?

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kein Problem. Zumindest nicht, dass ich es wüsste. 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

Mr. Marx, ich habe Neuigkeiten für Sie. Ich kündige! Aber in einem Punkt haben Sie recht. Sie sind ein SGA, ein staatlich geprüftes Arschloch! Yeah! Hier ist meine Mütze, mein Faber-Castell-Bleistift Stärke 2 und mein großes Finale!

Meine Damen und Herren, wir präsentieren Ihnen den Mann mit der Silberzunge, den König des Gerichtssaals, the one and only Mr. Billy Flynn.

Sind alle hier? Sind alle bereit? Los geht's!

Sie denken jetzt vielleicht, ich rede von körperlicher Liebe. Eben nicht. Es gibt andere Arten von Liebe, wie Liebe zur Gerechtigkeit, Liebe zum Rechtssystem, Nächstenliebe, jemandem die Hand zu reichen, wenn er dich braucht. Das ist die Art von Liebe, die ich meine. Aber das, was Sie meinen, ist auch nicht zu verachten.

0: So eine Scheiße. Mann, ich glaub's nicht. Fast keiner hat überlebt.
1: Ich hab Jimmy noch aus dem Graben gezogen, aber...
0: Und John? Hat er es geschafft?
1: Mann, ich glaub, da hinten kommt er.
0: Ja. Und der Graf aus Germany wohl auch. Ja, genau, der auch.
2: Na, was sagt ihr nun zu eurem tollen Krieg?
3: Captain Fritz ist Deutscher und sogar ein Graf.
4: Ist das wahr? Du bist ein Graf und kämpfst für die Freiheit der Schwarzen?
2: Ich kämpfe nicht. Ich beobachte für meinen König Karl.
4: Was gibt's denn an Krieg zu beobachten? Ist doch überall dieselbe Scheiße, zu allen Zeiten. Sie schlagen sich die Schädel ein oder stoßen sich das Messer in die Brust.
2: Bei uns gilt es als ehrenvoll, für sein Vaterland zu sterben.
3: Das soll der Sinn des Krieges sein? Ehrenvoll zu sterben?
2: Ich glaube, die Sache ist ganz einfach. Der Sinn des Krieges ist der Krieg selbst.

0: haben wir eigentlich gekämpft? Wie die Tiere sind wir aufeinander losgegangen?
1: Na, für das, was man euch gesagt hat. Für die Abschaffung der Sklaverei, für die Gleichheit, Demokratie.
0: Ja, was haben wir erreicht?
1: Ein Soldat muss nicht wissen, was der Zweck des Krieges ist. Er muss Befehlen gehorchen. Denn der Sinn des Krieges ist ja eben, dass er sinnlos ist.

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1: Und wie kommen wir an das Geld?
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3: Von meinen Investoren. 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

0: aber natürlich!
1: Stoß mich fest!
0: Aber gerne!
1: Stoß mich noch fester!
0: Wenn du sagst! Oh mein Gott! Du hast den Scheck nicht unterschrieben!

0: tarde.
1: Wir hören euch, Genossen. Die Revolution hört euch. Gemeinsam werden wir ein neues Russland aufbauen. Ein gerechtes und barmherziges Russland, um das uns die ganze Welt beneiden wird. Das St. Petersburg der Zaren ist nun des Volkes Leningrad.
2: Leningrad? Petersburg bleibt Petersburg. Neuer Name.

0: Sie haben schon wieder eine Grenze dicht gemacht. Wir hätten uns absetzen sollen, solange es noch ging. 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Ich gab mich gern als Graf aus, dabei war ich's nie. Ich stand gut mit dem Adel und wechselte das Glück. 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
0: Fang du nicht auch noch an?

0: Weshalb die Eile?
1: Ich will meine Arbeit nicht verlieren. Man findet schwer neue. Aber vielen Dank.
2: Ich bin jeden Tag hier.
3: Ein Rubel für das Bild hier ist Romanov.
4: Bestimmt. Graf Jusupovs Pyjama sagt mir, wer ihn nimmt.
5: Hier, was ich im Palast fand und vorne drauf ein A. Bestimmt von Anastasia. Kommt drauf, das sagt schon ja.
6: Wir brauchen irgendwas von ihr, das wir der alten Schachtel zeigen können. Was soll die Spieldose kosten?
4: Ah, die Spieldose. Ein echtes Romanov-Erbstück. Von der könnte ich mich niemals trennen.
6: Zwei Dosen Boden, Genosse?
4: Abgemacht.
6: Glaubst du an Märchen, Vlad?
4: Es war einmal.
6: Wir werden ein Märchen erschaffen, das uns die ganze Welt glaubt.

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Es ist doch ganz einfach. Du sagst, du kannst deinen Mann nicht verlassen. 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Alle werden ihn auch weiterhin respektieren. 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

0: wirklich sicher, du schaffst das?
1: Gelernt ist gelernt.
0: Also, vielleicht wäre es ein Versuch wert.
1: Oh, Betty, ich wusste, du sagst ja.

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1: Hauptmann, ich bin Ihnen zu Dank verpflichtet. Für meine Cousine war Ihre Gefälligkeit sehr bedeutsam.
2: Sie müssen mir wirklich nicht danken.
1: Jede Beachtung, die man ihr schenkt, ist wichtig. Signora Fosca hatte nie viele Freunde.
3: Mein lieber Giorgio, ich schreibe dir, obwohl es mir der Doktor verboten hat. Welch Freude, meine Gefühle und Erinnerungen mit jemandem teilen zu können.

0: Graf Ludovic.
1: Ich gebe zu, ich war geschmeichelt.
2: Dies ist meine Tante Theresa und mein Onkel Bruno.
1: Ein Graf?
2: Woher, wenn ich fragen darf?
3: Österreich.
1: Österreich. Was für ein wundervolles Land.
2: Fosca, wir haben einen Gast.
1: Ich war so überrascht.
2: Ich möchte dir einen neuen Freund vorstellen, Graf Ludovic.
1: Von Namen sah er noch hübscher aus.
2: Ich war erstaunt, dass der Graf so viel Interesse an meiner Cousine zeigt.
4: Sieh hier, hätte ich das nur gewusst, Signorina.
1: Hätte er gewusst, natürlich wusste er es.
4: Dann wär ich hier mit 1000 Blumen.
2: Hätte ich gewusst.
4: Sie mögen Blumen.
1: Ja.
4: Ich war so dumm. Ich sah sie hinterm Fenster.
1: Bleiben Sie zum Essen.
2: Ja, bitte.
1: Herr Graf.

0: Sobald sie verheiratet waren und er von meinem Onkel die beträchtliche Aussteuer erhalten hatte, reiste er viel und war für Fosca unabkömmlich.
1: Er verspielte die Aussteuer.
0: Binnen kurzem hatte er das ganze Geld ausgegeben.
1: Ich musste von meinen Eltern einen Teil ihrer verbliebenen Ersparnisse leihen.
0: Eines Tages dann, als sie gerade vom Markt kam...
2: Verzeihung, sind Sie die Frau eines Grafen Ludovic?
1: Ja.
2: Hör zu, der Kerl betrügt und lügt. Auf Reisen hat er sich mit mir vergnügt.

0: Ich stellte ihn zur Rede. Er unternahm keinen Versuch, die Beschuldigungen abzustreiten.
1: Jetzt liegt die Wahrheit auf dem Tisch, Signorina. Und du musst ihr ins Auge sehen. Ich werde dich nicht mehr hinterher.

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0: bereits ihre ersten Krämpfe. Meine Tante und mein Onkel betreuten sie so gut sie konnten.
1: Die Blume, die man nur fürs Schönsein ehrt.
0: Ich suchte monatelang nach dem Mann.
1: Macht hat, wer schön ist.
0: Er war und blieb verschwunden.
1: Krank ist, wer begehrt.
0: Bis heute träume ich davon, ihn zu finden und mich an ihm zu rächen.
1: Mein Vater starb ein wenig später.
2: Ich war so schrecklich blind.
1: Ich wollte niemand sehen.
2: Vollkommen lag sie wochenlang im Bett.
0: Nach dem Tod ihrer Mutter hatte sie nichts. Niemanden.
1: Deshalb zog ich zu meinem Cousin, der sich irgendwie verantwortlich für meine Situation fühlte.
2: 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Wie konnte ich dem faulen Zauber trauen? Doch

0: Und was ist mit Tanzen?
1: Ich tanze nicht.
0: Das kann man nicht so gut berechnen, was?
1: Ich verstehe einfach nicht genug davon. Die Leute könnten über dich reden und dann...
0: Was dann, Hauke?

0: Dein Vater war ein guter Mann.
1: Ich danke dir, Elke.
0: Wie schnell doch die Zeit vergeht.
1: Der Raps, den wir in diesem Jahr ernten, den hat er im letzten Herbst noch selbst ausgesät.
0: Und wie soll's jetzt weitergehen, Hauke?
1: Wer weiß, wie lange die alte Trin auf dem Hof noch alleine zurechtkommt. Und worauf soll ich denn sonst hoffen?
0: Auf den richtigen Zeitpunkt? Großknecht bist du doch schon jetzt, wo Ole vergeben ist. Mein Vater wird schon noch zustimmen. Ich meine, es reden ja sowieso schon alle über uns.
1: Wer?
0: Die Möwen. Und die Robben.

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Der ist schwarz und ich bin dunkelblau. Guck mir, der hat doch eine ganz andere Rifflung als ich. Und der Saum ist doch viel breiter. Hey, ich bin eine Markensocke, ich hab ein Label unten. Du stehst da schon seit 15 Minuten und kriegst uns nicht zusammen, weißt du? Nein, nicht in diese Kiste! Diese Kiste mit diesen Single-Socken. Manche haben auch Tüten. Das ist ja wie im Knast, wenn man da als Neuer reinkommt. Uli Hoeneß. Hin und wieder mal kommt einer raus. Doch das bedeutet für den Socken das endgültige Aus.

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0: Was hast du, Wienke? Du zitterst ja.
1: Das Wasser macht Wienke Angst.
0: Du musst keine Angst haben. Du bist bei deinem Vater. Das Meer kann dir nichts tun.
1: Es spricht. Das Meer. Es spricht.
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0: Wie von Geistern im Sturm.
1: Was macht sie? Was ist das, Vater?
0: Wenn Gefieder tobt vom Himmel fällt.
2: Sie stirbt.
0: Und Regen rot wie Blut. Gott Gnade Annen. Dann hält der Herr sein Strafgericht. Dann kommt die Sünden.

0: Mutter!
1: Wir haben einen solchen Sturm noch nicht erlebt.
2: Du willst noch einmal hinaus. Hauke, das ist viel zu gefährlich. Das darfst du nicht.
1: Ich muss. Aber ihr seid hier sicher. An dieses Haus ist noch keine Flut gestiegen.
0: Vater!
1: Noch bevor die Sonne wieder aufgeht, bin ich zurück.
3: Grabt weiter, Männer! Gleich haben wir den Durchbruch! Er wird uns allen den gottverdammten Arsch retten!
4: Das hätten wir schon viel früher tun sollen.
3: Noch ist es nicht zu spät. Weiter, Männer! Weiter!
1: Was treibt ihr da?
4: Den neuen Deich durchstechen.
1: Damit der Kork vorläuft?
4: Ja, Druck vom alten Deich nehmen.
1: Ausgerechnet du, Manas.
4: Komm endlich zur Besinnung, Hauke!
1: War das deine Idee? Oder welcher Teufel hat euch das befohlen?
5: Ich war's, Hauke, und kein Teufel.
1: Bist du verrückt? Der Deich wird stehen.
5: Sollen wir für deinen Stolz und Hochmut etwa zusammen untergehen?
1: Nein, dieser Deich wird alle retten. Auch dieser Sturm kriegt ihn nicht klein.
5: Diese Flut ist so viel stärker. Verdammt, sieh es doch endlich ein. Der Deich wird brechen. Und das ist deine Schuld! Deichgraf, nimm es mit vor Gottes Thron! Los, Männer! Weg hier!
1: Der Deich wird halten. Jetzt muss es sich beweisen.

0: niemals.
1: Der Deich, er bricht.
2: Elke, Wienke, was tut ihr da? Sie halten direkt auf die Flut zu. Großer Gott.

0: Und das ist alles so passiert?
1: Ich habe euch gesagt, da ist viel Aberglaube dazwischen. Aber der Hauke Heinrich steht immer noch. Nach über 100 Jahren.
0: Aber damals ist er doch gebrochen.
1: Nicht der neue Deich, sondern da, wo alt und neu aufeinander trafen. Der Deich hat damals Hunderten das Leben gerettet. Es heißt, Hauke, seine Frau und sein Kind waren die einzigen Opfer dieser Flut. Auch wenn man ihre Leichen nie gefunden hat.
0: Habe ich mich wirklich in die Fluten gestürzt?
1: Ihr?
0: Der Schimmelreiter. Was ist Wahrheit? Was ist Legende? Vielleicht ist er doch mit Elke und Wienke fortgegangen.
1: Man hat so einiges danach gehört. Das Pferdsgerippe will man nach all dem auch wieder im Mondschein auf Jeweils Hallig gesehen haben.
0: Brauchen die Menschen vielleicht einfach etwas, dem sie die Schuld an allem geben können? Etwas, das ihnen hilft, mit dem umzugehen, was sie sich nicht erklären können?
1: Vielleicht. Dem Sokrates gaben sie ein Gift zu trinken. Und an Herrn Christus schlugen sie an das Kreuz. Nun, das geht heute nicht mehr so leicht. Aber einen bösen Pfaffen zum Heiligen zu machen oder einen tüchtigen, talentierten Kerl zu einem Spuk und Nachtgespenst, das geht noch alle Tage.

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0: Der Kuh.
1: Was?
0: Ein Sprung und...
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0: 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Vor mir dieses warme, weiße Licht.
2: Oh mein Gott.
0: Oh, und ich schwöre, Ada war da. Boah, sie sah fantastisch aus. 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
1: Ich habe ernst gemeint, was ich sagte. Sie mögen frei sein, ich bin es nicht.
2: Das respektiere ich, Madame.

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0: Ach, wenn ich nicht selbst der Teufel wäre.
1: Bunbury.
2: Das ist Bunbury?

0: Nichts.
1: Nichts. 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

Als du noch ein Kind warst, hattest du Träume und Vorstellungen, wie das Leben sein würde. Du wolltest ein Actionheld sein. Du warst Peter Pan und Robin Hood in einer Person. Als Zirkusdirektor hast du Löwen gebändigt und konntest bis zu den Sternen greifen. 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Eine Welt so groß wie ein ganzes Königreich. 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Als Cowboy hast du die Welt gerettet und gemeinsam mit dem Prinzen das Böse besiegt. Dein Durst nach Gerechtigkeit war unstillbar und dein Drang nach Freiheit war nicht zu bändigen. Wenn du noch einmal die Gelegenheit hättest, dorthin zurückzukehren und deine Kindheit erneut zu erleben, was würdest du als erstes tun? Ich würde es ganz laut in die Welt rufen. Ich gehe spielen. 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

0: man gut. Es braucht nicht viel Mut, nur ein bisschen mehr Verstand.
1: Ja, schon. Aber wo ist mein...
0: Wo könnte es sein? Denken Sie nach.

0: Philosophie, da Theologie.
1: Ich schwatz ja gar keine Wort.
0: Ah, Predigten da, nach Datum ganz klar.
1: Nun ja, das hat Verstand.

0: ich gebe es zu, ihr System hat Stil.
1: Tja.
0: Genau wie die Person, die es erfunden hat.
1: Oh, vielen Dank. Dann kommen Sie doch mit und erläutern Ihrer Gemeinde die unermesslichen Vorzüge meines Systems.
0: Glauben Sie, die sind schon reif dafür?
1: Meine Damen, meine Herren, ich habe einen Plan. Einen hervorragenden Plan.

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